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1: Im Studio Philipp Nützig. Große Schlappe für die Bundesregierung bei den Vereinten Nationen. Erstmals ist Deutschland nicht in den UN-Sicherheitsrat gewählt worden. Stattdessen nehmen Portugal und Österreich in den kommenden 2 Jahren einen Platz in dem mächtigen Gremium ein. Deutschland hatte seine Bewerbung deutlich später angekündigt. Der Nachteil war nicht mehr wettzumachen, sagte Außenminister Johann Wadephul.
2: Deutschland war bereit, in den kommenden 2 Jahren einen substanziellen Beitrag zur Arbeit des Sicherheitsrates zu leisten. Wir haben ein gutes Angebot unterbreitet. Es ist klar, das Ergebnis ist eine echte Enttäuschung und es ist eine herbe Niederlage.
1: Auch Deutschlands Position zum Nahostkonflikt dürfte eine Rolle gespielt haben. Israel und der Libanon haben sich darauf geeinigt, wie eine gemeinsame Waffenruhe aussehen soll. Unter anderem sei geplant, dass einige Gebiete unter die Kontrolle des libanesischen Militärs gestellt werden, heißt es in einer gemeinsamen Erklärung. Voraussetzung sei aber, dass die Hisbollah-Miliz die Kämpfe einstellt. Die erkennt aber die eigentlich schon länger geltende Waffenruhe gar nicht an und war auch nicht bei den Verhandlungen dabei. Uber-Fahrer müssen nach einer Tour sofort zurück zu ihrem Firmensitz fahren und dürfen nicht auf andere Kunden warten. Das hat der Bundesgerichtshof in Karlsruhe entschieden. Die Einzelheiten von Tom Husse.
3: Immer wieder kommt es vor, dass ein Uber nach einem Auftrag noch durch die Gegend fährt oder irgendwo parkt und sich damit wie ein Taxi verhält. Das dürfen solche Dienstleister aber nicht, so steht es im Personenbeförderungsgesetz. Sie können nach einer abgeschlossenen Fahrt nicht gleich wieder jemanden mitnehmen, Taxis hingegen schon. Geklagt hatte eine Taxigenossenschaft aus Köln.
1: 1860 München steht erneut vor einem Zwangsabstieg in die Fußballregionalliga. Wie der Traditionsklub mitteilt, hat Investor Ismaik eine Finanzierungszusage nicht eingehalten. Wegen des fehlenden Geldes bekommt der Verein demnach keine Lizenz für die dritte Liga.
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1: Wolkig ist es gerade, dazu kommt im Norden und Westen immer wieder Regen runter. An der Nordsee sind vereinzelt auch Gewitter möglich, ansonsten wird es zwischendurch auch mal trockener und hier und da lockert sogar auf. Aktuell liegen wir bei 16 bis 7 Grad. Heute am Tag dann viele Wolken, von Westen her immer wieder Schauer und kräftige Gewitter, im Südwesten auch mal länger Regen, dazu maximal bis zu 26 Grad.
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1: Im Studio Philipp Nützig. Große Schlappe für die Bundesregierung bei den Vereinten Nationen. Erstmals ist Deutschland nicht in den UN-Sicherheitsrat gewählt worden. Stattdessen nehmen Portugal und Österreich in den kommenden 2 Jahren einen Platz in dem mächtigen Gremium ein. Deutschland hatte seine Bewerbung deutlich später angekündigt. Der Nachteil war nicht mehr wettzumachen, sagte Außenminister Johann Wadephul.
2: Deutschland war bereit, in den kommenden 2 Jahren einen substanziellen Beitrag zur Arbeit des Sicherheitsrates zu leisten. Wir haben ein gutes Angebot unterbreitet. Es ist klar, das Ergebnis ist eine echte Enttäuschung und es ist eine herbe Niederlage.
1: Auch Deutschlands Position zum Nahostkonflikt dürfte eine Rolle gespielt haben. Israel und der Libanon haben sich darauf geeinigt, wie eine gemeinsame Waffenruhe aussehen soll. Unter anderem sei geplant, dass einige Gebiete unter die Kontrolle des libanesischen Militärs gestellt werden, heißt es in einer gemeinsamen Erklärung. Voraussetzung sei aber, dass die Hisbollah-Miliz die Kämpfe einstellt. Die erkennt aber die eigentlich schon länger geltende Waffenruhe gar nicht an und war auch nicht bei den Verhandlungen dabei. Uber-Fahrer müssen nach einer Tour sofort zurück zu ihrem Firmensitz fahren und dürfen nicht auf andere Kunden warten. Das hat der Bundesgerichtshof in Karlsruhe entschieden. Die Einzelheiten von Tom Husse.
3: Immer wieder kommt es vor, dass ein Uber nach einem Auftrag noch durch die Gegend fährt oder irgendwo parkt und sich damit wie ein Taxi verhält. Das dürfen solche Dienstleister aber nicht, so steht es im Personenbeförderungsgesetz. Sie können nach einer abgeschlossenen Fahrt nicht gleich wieder jemanden mitnehmen, Taxis hingegen schon. Geklagt hatte eine Taxigenossenschaft aus Köln.
1: 1860 München steht erneut vor einem Zwangsabstieg in die Fußballregionalliga. Wie der Traditionsklub mitteilt, hat Investor Ismaik eine Finanzierungszusage nicht eingehalten. Wegen des fehlenden Geldes bekommt der Verein demnach keine Lizenz für die dritte Liga.
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1: Wolkig ist es gerade, dazu kommt im Norden und Westen immer wieder Regen runter. An der Nordsee sind vereinzelt auch Gewitter möglich, ansonsten wird es zwischendurch auch mal trockener und hier und da lockert sogar auf. Aktuell liegen wir bei 16 bis 7 Grad. Heute am Tag dann viele Wolken, von Westen her immer wieder Schauer und kräftige Gewitter. Im Südwesten auch mal länger Regen, dazu maximal bis zu 26 Grad.
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1: Im Studio Philipp Nützig. Große Schlappe für die Bundesregierung bei den Vereinten Nationen. Erstmals ist Deutschland nicht in den UN-Sicherheitsrat gewählt worden. Stattdessen nehmen Portugal und Österreich in den kommenden 2 Jahren einen Platz in dem mächtigen Gremium ein. Deutschland hatte seine Bewerbung deutlich später angekündigt. Der Nachteil war nicht mehr wettzumachen, sagte Außenminister Johann Wadephul.
2: Deutschland war bereit, in den kommenden 2 Jahren einen substanziellen Beitrag zur Arbeit des Sicherheitsrates zu leisten. Wir haben ein gutes Angebot unterbreitet. Es ist klar, das Ergebnis ist eine echte Enttäuschung und es ist eine herbe Niederlage.
1: Auch Deutschlands Position zum Nahostkonflikt dürfte eine Rolle gespielt haben. Israel und der Libanon haben sich darauf geeinigt, wie eine gemeinsame Waffenruhe aussehen soll. Unter anderem sei geplant, dass einige Gebiete unter die Kontrolle des libanesischen Militärs gestellt werden, heißt es in einer gemeinsamen Erklärung. Voraussetzung sei aber, dass die Hisbollah-Miliz die Kämpfe einstellt. Die erkennt aber die eigentlich schon länger geltende Waffenruhe gar nicht an und war auch nicht bei den Verhandlungen dabei. Uber-Fahrer müssen nach einer Tour sofort zurück zu ihrem Firmensitz fahren und dürfen nicht auf andere Kunden warten. Das hat der Bundesgerichtshof in Karlsruhe entschieden. Die Einzelheiten von Tom Husse.
3: Immer wieder kommt es vor, dass ein Uber nach einem Auftrag noch durch die Gegend fährt oder irgendwo parkt und sich damit wie ein Taxi verhält. Das dürfen solche Dienstleister aber nicht, so steht es im Personenbeförderungsgesetz. Sie können nach einer abgeschlossenen Fahrt nicht gleich wieder jemanden mitnehmen, Taxis hingegen schon. Geklagt hatte eine Taxigenossenschaft aus Köln.
1: 1860 München steht erneut vor einem Zwangsabstieg in die Fußballregionalliga. Wie der Traditionsklub mitteilt, hat Investor Ismaik eine Finanzierungszusage nicht eingehalten. Wegen des fehlenden Geldes bekommt der Verein demnach keine Lizenz für die dritte Liga.
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1: Wolkig ist es gerade, dazu kommt im Norden und Westen immer wieder Regen runter. An der Nordsee sind vereinzelt auch Gewitter möglich. Ansonsten wird es zwischendurch auch mal trockener und hier und da lockert sogar auf. Aktuell liegen wir bei 16 bis 7 Grad. Heute am Tag dann viele Wolken, von Westen her immer wieder Schauer und kräftige Gewitter. Im Südwesten auch mal länger Regen, dazu maximal bis zu 26 Grad.
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1: Im Studio ist Alina Wolf. Nordkoreas Machthaber Kim Jong-un hat einen drastischen Ausbau der Nuklearstreitkräfte des Landes verlangt. Die Produktionskapazität für waffenfähiges Nuklearmaterial habe sich in den vergangenen 5 Jahren bereits mehr als verdoppelt und solle exponentiell steigen, forderte Kim, laut der staatlichen Nachrichtenagentur KCNA. Demnach äußerte er sich beim Besuch einer neu in Betrieb genommenen Anlage zur Produktion von Nuklearmaterial. Kims Angaben lassen sich nicht unabhängig überprüfen. Elon Musks Weltraumfirma SpaceX will bei ihrem Rekordbörsengang rund 75 Milliarden US-Dollar einnehmen. Mit einem Ausgabepreis von 135 Dollar strebt das verlustreiche Unternehmen aus dem Stand eine Gesamtbewertung von nahezu 1,8 Billionen Dollar an. Musks Vermögen dürfte mit dem Börsengang auf dem Papier die Marke von 1 Billion Dollar überschreiten. Der Multimilliardär wird mit einem Stimmrechtsanteil von mehr als 80% auch nach dem Börsengang die volle Kontrolle über SpaceX behalten. Das US-Repräsentantenhaus hat für den Abzug des Militärs aus Kampfhandlungen mit Iran gestimmt und damit den politischen Druck auf Präsident Donald Trump erhöht. Für einen Kampfeinsatz sei eine formelle Kriegserklärung durch den Kongress nötig, hieß es in der Resolution. Ausgenommen seien Einsätze, die zur Verteidigung der USA oder eines Verbündeten gegen unmittelbar bevorstehende Angriffe erforderlich seien. Für den Entschluss stimmten 115 Abgeordnete, 208 sprachen sich dagegen aus. Die Maßnahme gilt als weitgehend symbolisch. Die Verbraucherzentralen fordern mit Blick auf das nahende Ende des Tankrabatts eine bleibende Entlastung von hohen Preisen. Die Chefin des Verbands, Ramona Popp, sagte, die Politik muss jetzt nachlegen. Statt auf vor allem kurzfristige Instrumente wie den Rabatt zu setzen, seien Maßnahmen nötig, die dauerhaft wirkten und die Abhängigkeit von fossilen Energien verringerten. Eine Senkung der Stromsteuer für Privathaushalte wäre dafür ein wirksamer Hebel. Sie entlaste unmittelbar.
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2: Ziemlich viele Wolken sind heute Morgen am Start und von Westen her kommt schon einiges an Schauern und auch kräftigen Gewittern rein. Im Südwesten regnet es teils länger. Bis zum Nachmittag bleibt es Richtung Lausitz noch freundlicher und trocken. Sonst wird es unbeständig. Die Höchstwerte liegen zwischen 16 und 26 Grad. Morgen gibt Sonne und Wolken, ab und zu ein Schauer, maximal bis 22 Grad.
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1: Im Studio ist Alina Wolf. Nordkoreas Machthaber Kim Jong-un hat einen drastischen Ausbau der Nuklearstreitkräfte des Landes verlangt. Die Produktionskapazität für waffenfähiges Nuklearmaterial habe sich in den vergangenen 5 Jahren bereits mehr als verdoppelt und solle exponentiell steigen, forderte Kim, laut der staatlichen Nachrichtenagentur KCNA. Demnach äußerte er sich beim Besuch einer neu in Betrieb genommenen Anlage zur Produktion von Nuklearmaterial. Kims Angaben lassen sich nicht unabhängig überprüfen. Elon Musks Weltraumfirma SpaceX will bei ihrem Rekordbörsengang rund 75 Milliarden US-Dollar einnehmen. Mit einem Ausgabepreis von 135 Dollar strebt das verlustreiche Unternehmen aus dem Stand eine Gesamtbewertung von nahezu 1,8 Billionen Dollar an. Musks Vermögen dürfte mit dem Börsengang auf dem Papier die Marke von 1 Billion Dollar überschreiten. Der Multimilliardär wird mit einem Stimmrechtsanteil von mehr als 80% auch nach dem Börsengang die volle Kontrolle über SpaceX behalten. Das US-Repräsentantenhaus hat für den Abzug des Militärs aus Kampfhandlungen mit Iran gestimmt und damit den politischen Druck auf Präsident Donald Trump erhöht. Für einen Kampfeinsatz sei eine formelle Kriegserklärung durch den Kongress nötig, hieß es in der Resolution. Ausgenommen seien Einsätze, die zur Verteidigung der USA oder eines Verbündeten gegen unmittelbar bevorstehende Angriffe erforderlich seien. Für den Entschluss stimmten 115 Abgeordnete, 208 sprachen sich dagegen aus. Die Maßnahme gilt als weitgehend symbolisch. Die Verbraucherzentralen fordern mit Blick auf das nahende Ende des Tankrabatts eine bleibende Entlastung von hohen Preisen. Die Chefin des Verbands, Ramona Popp, sagte, die Politik muss jetzt nachlegen. Statt auf vor allem kurzfristige Instrumente wie den Rabatt zu setzen, seien Maßnahmen nötig, die dauerhaft wirkten und die Abhängigkeit von fossilen Energien verringerten. Eine Senkung der Stromsteuer für Privathaushalte wäre dafür ein wirksamer Hebel. Sie entlaste unmittelbar.
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2: Ziemlich viele Wolken sind heute Morgen am Start und von Westen her kommt schon einiges an Schauern und auch kräftigen Gewittern rein. Im Südwesten regnet es teils länger. Bis zum Nachmittag bleibt es Richtung Lausitz noch freundlicher und trocken. Sonst wird es unbeständig. Die Höchstwerte liegen zwischen 16 und 26 Grad. Morgen gibt Sonne und Wolken, ab und zu ein Schauer, maximal bis 22 Grad.
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1: Im Studio ist Alina Wolf. Nordkoreas Machthaber Kim Jong-un hat einen drastischen Ausbau der Nuklearstreitkräfte des Landes verlangt. Die Produktionskapazität für waffenfähiges Nuklearmaterial habe sich in den vergangenen 5 Jahren bereits mehr als verdoppelt und solle exponentiell steigen, forderte Kim, laut der staatlichen Nachrichtenagentur KCNA. Demnach äußerte er sich beim Besuch einer neu in Betrieb genommenen Anlage zur Produktion von Nuklearmaterial. Kims Angaben lassen sich nicht unabhängig überprüfen. Elon Musks Weltraumfirma SpaceX will bei ihrem Rekordbörsengang rund 75 Milliarden US-Dollar einnehmen. Mit einem Ausgabepreis von 135 Dollar strebt das verlustreiche Unternehmen aus dem Stand eine Gesamtbewertung von nahezu 1,8 Billionen Dollar an. Musks Vermögen dürfte mit dem Börsengang auf dem Papier die Marke von 1 Billion Dollar überschreiten. Der Multimilliardär wird mit einem Stimmrechtsanteil von mehr als 80% auch nach dem Börsengang die volle Kontrolle über SpaceX behalten. Das US-Repräsentantenhaus hat für den Abzug des Militärs aus Kampfhandlungen mit Iran gestimmt und damit den politischen Druck auf Präsident Donald Trump erhöht. Für einen Kampfeinsatz sei eine formelle Kriegserklärung durch den Kongress nötig, hieß es in der Resolution. Ausgenommen seien Einsätze, die zur Verteidigung der USA oder eines Verbündeten gegen unmittelbar bevorstehende Angriffe erforderlich seien. Für den Entschluss stimmten 115 Abgeordnete, 208 sprachen sich dagegen aus. Die Maßnahme gilt als weitgehend symbolisch. Die Verbraucherzentralen fordern mit Blick auf das nahende Ende des Tankrabatts eine bleibende Entlastung von hohen Preisen. Die Chefin des Verbands, Ramona Popp, sagte, die Politik muss jetzt nachlegen. Statt auf vor allem kurzfristige Instrumente wie den Rabatt zu setzen, seien Maßnahmen nötig, die dauerhaft wirkten und die Abhängigkeit von fossilen Energien verringerten. Eine Senkung der Stromsteuer für Privathaushalte wäre dafür ein wirksamer Hebel. Sie entlaste unmittelbar.
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2: Ziemlich viele Wolken sind heute Morgen am Start und von Westen her kommt schon einiges an Schauern und auch kräftigen Gewittern rein. Im Südwesten regnet es teils länger. Bis zum Nachmittag bleibt es Richtung Lausitz noch freundlicher und trocken. Sonst wird es unbeständig. Die Höchstwerte liegen zwischen 16 und 26 Grad. Morgen gibt Sonne und Wolken, ab und zu ein Schauer, maximal bis 22 Grad.
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1: Im Studio ist Alina Wolf. Nordkoreas Machthaber Kim Jong-un hat einen drastischen Ausbau der Nuklearstreitkräfte des Landes verlangt. Die Produktionskapazität für waffenfähiges Nuklearmaterial habe sich in den vergangenen 5 Jahren bereits mehr als verdoppelt und solle exponentiell steigen, forderte Kim, laut der staatlichen Nachrichtenagentur KCNA. Demnach äußerte er sich beim Besuch einer neu in Betrieb genommenen Anlage zur Produktion von Nuklearmaterial. Kims Angaben lassen sich nicht unabhängig überprüfen. Elon Musks Weltraumfirma SpaceX will bei ihrem Rekordbörsengang rund 75 Milliarden US-Dollar einnehmen. Mit einem Ausgabepreis von 135 Dollar strebt das verlustreiche Unternehmen aus dem Stand eine Gesamtbewertung von nahezu 1,8 Billionen Dollar an. Musks Vermögen dürfte mit dem Börsengang auf dem Papier die Marke von 1 Billion Dollar überschreiten. Der Multimilliardär wird mit einem Stimmrechtsanteil von mehr als 80% auch nach dem Börsengang die volle Kontrolle über SpaceX behalten. Das US-Repräsentantenhaus hat für den Abzug des Militärs aus Kampfhandlungen mit Iran gestimmt und damit den politischen Druck auf Präsident Donald Trump erhöht. Für einen Kampfeinsatz sei eine formelle Kriegserklärung durch den Kongress nötig, hieß es in der Resolution. Ausgenommen seien Einsätze, die zur Verteidigung der USA oder eines Verbündeten gegen unmittelbar bevorstehende Angriffe erforderlich seien. Für den Entschluss stimmten 115 Abgeordnete, 208 sprachen sich dagegen aus. Die Maßnahme gilt als weitgehend symbolisch. Die Verbraucherzentralen fordern mit Blick auf das nahende Ende des Tankrabatts eine bleibende Entlastung von hohen Preisen. Die Chefin des Verbands, Ramona Popp, sagte, die Politik muss jetzt nachlegen. Statt auf vor allem kurzfristige Instrumente wie den Rabatt zu setzen, seien Maßnahmen nötig, die dauerhaft wirkten und die Abhängigkeit von fossilen Energien verringerten. Eine Senkung der Stromsteuer für Privathaushalte wäre dafür ein wirksamer Hebel. Sie entlaste unmittelbar.
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2: Ziemlich viele Wolken sind heute Morgen am Start und von Westen her kommt schon einiges an Schauern und auch kräftigen Gewittern rein. Im Südwesten regnet es teils länger. Bis zum Nachmittag bleibt es Richtung Lausitz noch freundlicher und trocken. Sonst wird's unbeständig. Die Höchstwerte liegen zwischen 16 und 26 Grad. Morgen gibt Sonne und Wolken, ab und zu ein Schauer, maximal bis 22 Grad.
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1: Im Studio ist Alina Wolf. Nordkoreas Machthaber Kim Jong-un hat einen drastischen Ausbau der Nuklearstreitkräfte des Landes verlangt. Die Produktionskapazität für waffenfähiges Nuklearmaterial habe sich in den vergangenen 5 Jahren bereits mehr als verdoppelt und solle exponentiell steigen, forderte Kim, laut der staatlichen Nachrichtenagentur KCNA. Demnach äußerte er sich beim Besuch einer neu in Betrieb genommenen Anlage zur Produktion von Nuklearmaterial. Kims Angaben lassen sich nicht unabhängig überprüfen. Elon Musks Weltraumfirma SpaceX will bei ihrem Rekordbörsengang rund 75 Milliarden US-Dollar einnehmen. Mit einem Ausgabepreis von 135 Dollar strebt das verlustreiche Unternehmen aus dem Stand eine Gesamtbewertung von nahezu 1,8 Billionen Dollar an. Musks Vermögen dürfte mit dem Börsengang auf dem Papier die Marke von 1 Billion Dollar überschreiten. Der Multimilliardär wird mit einem Stimmrechtsanteil von mehr als 80% auch nach dem Börsengang die volle Kontrolle über SpaceX behalten. Das US-Repräsentantenhaus hat für den Abzug des Militärs aus Kampfhandlungen mit Iran gestimmt und damit den politischen Druck auf Präsident Donald Trump erhöht. Für einen Kampfeinsatz sei eine formelle Kriegserklärung durch den Kongress nötig, hieß es in der Resolution. Ausgenommen seien Einsätze, die zur Verteidigung der USA oder eines Verbündeten gegen unmittelbar bevorstehende Angriffe erforderlich seien. Für den Entschluss stimmten 115 Abgeordnete, 208 sprachen sich dagegen aus. Die Maßnahme gilt als weitgehend symbolisch. Die Verbraucherzentralen fordern mit Blick auf das nahende Ende des Tankrabatts eine bleibende Entlastung von hohen Preisen. Die Chefin des Verbands, Ramona Popp, sagte, die Politik muss jetzt nachlegen. Statt auf vor allem kurzfristige Instrumente wie den Rabatt zu setzen, seien Maßnahmen nötig, die dauerhaft wirkten und die Abhängigkeit von fossilen Energien verringerten. Eine Senkung der Stromsteuer für Privathaushalte wäre dafür ein wirksamer Hebel. Sie entlaste unmittelbar.
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2: Ziemlich viele Wolken sind heute Morgen am Start und von Westen her kommt schon einiges an Schauern und auch kräftigen Gewittern rein. Im Südwesten regnet es teils länger. Bis zum Nachmittag bleibt es Richtung Lausitz noch freundlicher und trocken. Sonst wird es unbeständig. Die Höchstwerte liegen zwischen 16 und 26 Grad. Morgen gibt Sonne und Wolken, ab und zu ein Schauer, maximal bis 22 Grad.
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1: Im Studio ist Alina Wolf. Das Landgericht Rostock hat im Mordprozess um das Gewaltverbrechen an dem 8-jährigen Fabian einen Antrag von Fabians Mutter auf Ausschluss der Öffentlichkeit für die Dauer des rechtsmedizinischen Gutachtens abgelehnt. Die Bilder vom stark verbrannten Leichnam des Jungen seien bereits in den letzten Verhandlungstagen gezeigt worden und somit auch der Öffentlichkeit bekannt, sagt der Richter Holger Schütt. Die Anwältin der als Nebenklägerin vertretenden Mutter hatte auf das postmortale Persönlichkeitsrecht verwiesen. Immer mehr Menschen in Deutschland kaufen im Internet ein und geben dort mehr Geld aus. Laut Online-Monitor des Handelsverbands Deutschland, HDE, sollen die Online-Umsätze 2026 nominal um 4,3% steigen. Im stationären Handel wird nur ein Plus von 1,6% erwartet. Etwa ein Siebtel der Einzelhandelserlöse wird im Internet erzielt. Besonders stark wächst der Verkauf von Lebensmitteln und Drogeriewaren. Viele Verbraucher nutzen zudem KI-Assistenten, etwa um Preise zu vergleichen und günstige Angebote zu finden. Trotz eines neuen Anlaufs, die bisher kaum wirksame Waffenruhe im Konflikt zwischen Israel und der Hisbollah umzusetzen, kommt es im Libanon weiter zu israelischen Angriffen. Die staatliche Nachrichtenagentur NNA berichtete am Donnerstagmorgen von mindestens 2 Drohnenangriffen auf verschiedene Fahrzeuge im Süden des Landes. Das israelische Militär äußerte sich zunächst nicht zu den Angriffen. Israel und der Libanon hatten sich in der Nacht erneut auf einen Sieg zur Umsetzung der Waffenruhe geeinigt. Gesundheitsministerin Nina Warken, CDU, hat einen Reformentwurf für die Pflegeversicherung vorgelegt. Demnach sollen Kinderlose künftig einen um 0,1 Prozentpunkte höheren Beitrag zahlen. Zudem könnte es schwieriger werden, einen Pflegegrad zu erhalten. Auch Beschäftigte in Minijobs sollen in die Pflegeversicherung einzahlen. Einen Systemwechsel, wie von der SPD immer wieder gefordert, soll es nicht geben. Warken will am dualen System von gesetzlicher und privater Pflegeversicherung festhalten.
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2: Viele Wolken hängen gerade über Deutschland und von Westen kommen verbreitet Schauer und kräftige Gewitter rein. Im Südwesten regnet es auch mal länger, nur in Südostbayern und in der Lausitz bleibt es bis in den Nachmittag oft sonnig und trocken. Dazu liegen die Höchstwerte heute zwischen 16 und 26 Grad. Bei Gewittern sind auch Sturmböen drin, morgen dann Sonne und Wolken im Wechsel. Ab und zu ein Schauer, maximal 22 Grad.
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1: Im Studio ist Alina Wolf. Das Landgericht Rostock hat im Mordprozess um das Gewaltverbrechen an dem 8-jährigen Fabian einen Antrag von Fabians Mutter auf Ausschluss der Öffentlichkeit für die Dauer des rechtsmedizinischen Gutachtens abgelehnt. Die Bilder vom stark verbrannten Leichnam des Jungen seien bereits in den letzten Verhandlungstagen gezeigt worden und somit auch der Öffentlichkeit bekannt, sagt der Richter Holger Schütt. Die Anwältin der als Nebenklägerin vertretenden Mutter hatte auf das postmortale Persönlichkeitsrecht verwiesen. Immer mehr Menschen in Deutschland kaufen im Internet ein und geben dort mehr Geld aus. Laut Online-Monitor des Handelsverbands Deutschland, HDE, sollen die Online-Umsätze 2026 nominal um 4,3% steigen. Im stationären Handel wird nur ein Plus von 1,6% erwartet. Etwa ein Siebtel der Einzelhandelserlöse wird im Internet erzielt. Besonders stark wächst der Verkauf von Lebensmitteln und Drogeriewaren. Viele Verbraucher nutzen zudem KI-Assistenten, etwa um Preise zu vergleichen und günstige Angebote zu finden. Trotz eines neuen Anlaufs, die bisher kaum wirksame Waffenruhe im Konflikt zwischen Israel und der Hisbollah umzusetzen, kommt es im Libanon weiter zu israelischen Angriffen. Die staatliche Nachrichtenagentur NNA berichtete am Donnerstagmorgen von mindestens 2 Drohnenangriffen auf verschiedene Fahrzeuge im Süden des Landes. Das israelische Militär äußerte sich zunächst nicht zu den Angriffen. Israel und der Libanon hatten sich in der Nacht erneut auf einen Sieg zur Umsetzung der Waffenruhe geeinigt. Gesundheitsministerin Nina Warken, CDU, hat einen Reformentwurf für die Pflegeversicherung vorgelegt. Demnach sollen Kinderlose künftig einen um 0,1 Prozentpunkte höheren Beitrag zahlen. Zudem könnte es schwieriger werden, einen Pflegegrad zu erhalten. Auch Beschäftigte in Minijobs sollen in die Pflegeversicherung einzahlen. Einen Systemwechsel, wie von der SPD immer wieder gefordert, soll es nicht geben. Warken will am dualen System von gesetzlicher und privater Pflegeversicherung festhalten.
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2: Viele Wolken hängen gerade über Deutschland und von Westen kommen verbreitet Schauer und kräftige Gewitter rein. Im Südwesten regnet es auch mal länger, nur in Südostbayern und in der Lausitz bleibt es bis in den Nachmittag oft sonnig und trocken. Dazu liegen die Höchstwerte heute zwischen 16 und 26 Grad. Bei Gewittern sind auch Sturmböen drin, morgen dann Sonne und Wolken im Wechsel. Ab und zu ein Schauer, maximal 22 Grad.
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1: Im Studio ist Alina Wolf. Das Landgericht Rostock hat im Mordprozess um das Gewaltverbrechen an dem 8-jährigen Fabian einen Antrag von Fabians Mutter auf Ausschluss der Öffentlichkeit für die Dauer des rechtsmedizinischen Gutachtens abgelehnt. Die Bilder vom stark verbrannten Leichnam des Jungen seien bereits in den letzten Verhandlungstagen gezeigt worden und somit auch der Öffentlichkeit bekannt, sagt der Richter Holger Schütt. Die Anwältin der als Nebenklägerin vertretenden Mutter hatte auf das postmortale Persönlichkeitsrecht verwiesen. Immer mehr Menschen in Deutschland kaufen im Internet ein und geben dort mehr Geld aus. Laut Online-Monitor des Handelsverbands Deutschland, HDE, sollen die Online-Umsätze 2026 nominal um 4,3% steigen. Im stationären Handel wird nur ein Plus von 1,6% erwartet. Etwa ein Siebtel der Einzelhandelserlöse wird im Internet erzielt. Besonders stark wächst der Verkauf von Lebensmitteln und Drogeriewaren. Viele Verbraucher nutzen zudem KI-Assistenten, etwa um Preise zu vergleichen und günstige Angebote zu finden. Trotz eines neuen Anlaufs, die bisher kaum wirksame Waffenruhe im Konflikt zwischen Israel und der Hisbollah umzusetzen, kommt es im Libanon weiter zu israelischen Angriffen. Die staatliche Nachrichtenagentur NNA berichtete am Donnerstagmorgen von mindestens 2 Drohnenangriffen auf verschiedene Fahrzeuge im Süden des Landes. Das israelische Militär äußerte sich zunächst nicht zu den Angriffen. Israel und der Libanon hatten sich in der Nacht erneut auf einen Sieg zur Umsetzung der Waffenruhe geeinigt. Gesundheitsministerin Nina Warken, CDU, hat einen Reformentwurf für die Pflegeversicherung vorgelegt. Demnach sollen Kinderlose künftig einen um 0,1 Prozentpunkte höheren Beitrag zahlen. Zudem könnte es schwieriger werden, einen Pflegegrad zu erhalten. Auch Beschäftigte in Minijobs sollen in die Pflegeversicherung einzahlen. Einen Systemwechsel, wie von der SPD immer wieder gefordert, soll es nicht geben. Warken will am dualen System von gesetzlicher und privater Pflegeversicherung festhalten.
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2: Viele Wolken hängen gerade über Deutschland und von Westen kommen verbreitet Schauer und kräftige Gewitter rein. Im Südwesten regnet es auch mal länger, nur in Südostbayern und in der Lausitz bleibt es bis in den Nachmittag oft sonnig und trocken. Dazu liegen die Höchstwerte heute zwischen 16 und 26 Grad. Bei Gewittern sind auch Sturmböen drin, morgen dann Sonne und Wolken im Wechsel. Ab und zu ein Schauer, maximal 22 Grad.
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0: on the Beat. Das kann man wirklich sein in den nächsten zwei Stunden hier bei uns. Hier ist sie wieder, The Grooviest Radio Show in deinem Radio. Hier ist Funky Town, am Mikrofon Thomas Krieger. Herzlich willkommen on the Beat am Anfang der Show von der grandiosen BB&Q Band. Und der nächste Track, der basiert auf einem Titel von Isaac Hayes, nämlich I Can Turn Around aus dem Jahr 1975. 11 Jahre später wurde daraus ein Hausklassiker von Farley Jackmaster Funk. Love Can Turn Around.
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Farley, Jack Master Funk, Love Can Turn Around. Farley wurde damals inspiriert von Steve Silk Hurley, der eine Version von dem Isaac Hayes Titel I Can Turn Around gemacht hatte. Und Farley kam ganz gut damit an, damals 1986. Lief ganz gut in den Diskotheken. Andy Platz und Sean Lee sind zusammen die Formation Young Gun Silver Fox. 2018 erschien deren Album AM Waves und da hören wir jetzt einmal rein, Kingston Boogie.

Kingston Boogie aus dem Album AM Waves von Young Gun Silver Fox aus dem Jahr 2018. Jetzt Rücksturz in die Disco-Ära 1975. Eine der damaligen Disco-Queens, Gloria Gaynor. Und sie hat einen guten Rat. If you want it, do it yourself.

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Thelma Houston, die hat übrigens nichts mit Whitney Houston zu tun, aber das nur am Rande. Der Track wurde von Jimmy Jam und Terry Lewis geschrieben. Erfolgsautoren-Duo aus Minnesota bzw. Nebraska 1984. Die Funkdown Rare Tracks Kiste ist heute auch wieder mit dabei. Darin Titel, die relativ unbekannt sind, aber nicht minder interessant. Und vor allem sehr funktioniert.

was Feines aus der Funky Town Rare Tracks Kiste. Finesse und Feel It. Schon seit 1962 sind die Manhattans im Musikgeschäft. Sie stammen aus Jersey City, New Jersey. Und ihr größter Hit ist wohl Kiss and Say Goodbye. Bei Funky Town heute ein Track aus 1981 von den Manhattans. Let Your Love Come Down.

Let Your Love Come Down, die Manhattans bei Funky Town. Jetzt wieder etwas aus Holland, darf ja nicht fehlen. Die Time Bandits, 1981 von Elides Hilding gegründet und 1985 hatten sie diesen Hit. I'm only shooting love.

0: sind die Jets. Crush on You, 1986, ein Hit für die Formation aus Minneapolis, Minnesota in den USA. 1997 wurde der Track nochmal von Aaron Carter gecovert. Das war dann mehr so Teenie-Pop, kam aber auch ganz gut an. Wir kommen zu Rosé, Rapper aus dem Iran. 1995 lebte er in Schweden und hatte einen kleinen Hit mit Gettin' All the Babes.
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Damals gab es durchaus Diskussionen über diesen Track wegen dem Text Getting All the Babes, Rosie. Eine weitere Stunde Funky Town steht auf dem Sendeplan. Wir schauen mal, was so unter anderem dabei ist. Yabro and Peoples. I wouldn't lie.

0: EWF. Ein wirklich grandioser Track, Fantasy. Und Stevie Wonder, Do I Do. Jetzt noch Dr. Soul mit Saturday Morning. Bis gleich.
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0: Also eins kann ich versprechen, I wouldn't lie to you. Und deshalb kann ich jetzt auch ganz wahrheitsgetreu sagen, herzlich willkommen in der zweiten Stunde Funky Town. Good old funky stuff mit mir am Mikrofon, Thomas Kreher. Hallo. I wouldn't lie to you von Yarbrough and Peoples am Start der zweiten Stunde. Der Titel gehört zu den etwas größeren Hits des Duos und erreichte 1986 immerhin Platz 6 der US R&B Charts. Der nächste Track ist den meisten wohl von den Emotions bekannt. Ich habe heute mal eine Coverversion von D. Lewis mitgebracht. Best of My Love.
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Best of My Love, der Emotions Hit, diesmal von Dee Lewis. Das ist die Schwester von Linda Lewis und die ist uns ja bestens bekannt von Class Style. Randy Muller war Mitglied der Formation Brass Construction und Sky. Er hat allerdings auch solo einige Projekte gestartet, zum Beispiel Funk Deluxe. Wir greifen in die Funky Town Rattrax-Kiste. Hier ist Funk Deluxe mit Tender Lovin'.

Also wenn das kein Klassiker ist, dann weiß ich es auch nicht mehr. Fantasy von Earth, Wind and Fire. Maurice und Rodan White sowie Eddie Del Barrio brauchten 3 Monate, um den Song zu komponieren. Und letztendlich war der Track dann auch Grammy nominiert. Es gibt so einige Coverversionen davon, aber das Original ist doch irgendwie unschlagbar. Der Produzent Nicky B stammt aus Lyon, Frankreich und ist stark von Kashif, der BB&Q-Band, Nick Straker oder auch The Limit inspiriert. Hört man auch. Und wir können uns jetzt alle davon überzeugen. Hier ist Nicky B mit dem Titeltrack von seinem Album aus 2018. Stronger.

Good New Funk ist das, würde ich sagen. Nicky B aus Frankreich mit Stronger. Wurde 2018 veröffentlicht. 39 Jahre früher, nämlich

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2: 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If It Isn't Love. 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

Ja, ist denn schon Silvester? Bei Funky Town schon. Dance, Disco Heat, Silvester zusammen mit den schwergewichtigen Damen von Two Tons of Fun in den Back Vocals. Und Two Tons of Fun, das sind keine geringeren als The Weather Girls. Vorhin hatten wir ja mit Fantasy schon einen hochkarätigen Track im Programm. Auch das hier war Grammy nominiert. Stevie Wonder. Do I Do.

0: Life stammt von seinem 1982er Album Stevie Wonder's Original Musicarium One, Do I Do. Und damit sind wir schon fast am Ende dieser Funky Town Radio Show.
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0: Dort nochmal die Playlist, den Track of the Day und alles rund um die Show. Heute gibt's noch die SOS-Band, ein weiterer Klassiker, Just Be Good To Me, Keep It Funky, allzeit Good Times, sagt wie immer Thomas Krier, euer Mr. Funky Town. Tschüss, bis zum nächsten Mal.

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1: Im Studio ist Alina Wolf. Die Sylter Reederei Adlerschiffe hat einen geplanten Bürgerdialog der AfD-Fraktion auf einem Raddampfer in Kiel abgesagt. Vor dem Hintergrund der aktuellen Entwicklungen wird die geplante Fahrt mit der Freja am 13.06.2026 nicht stattfinden, so die Reederei. Man vermiete ausschließlich nach geschäftlichen Kriterien, hieß es. Eine politische, religiöse oder weltanschauliche Positionierung werde nicht vorgenommen. Zuvor hatte es in der Sylter Gemeinde Widerstand gegen die geplante Veranstaltung gegeben. Die niederländische Polizei hat 4 Männer unter dem Verdacht festgenommen, Frauen betäubt und vergewaltigt zu haben. Bei den Frauen handelte es sich der Polizei zufolge um die Partnerinnen der Männer. Der Missbrauch sei gefilmt worden und die Aufnahmen verbreitet worden, so die Polizei. Weitere 4 Männer werden verdächtigt, am Missbrauch oder an der Bildverbreitung beteiligt zu sein. Bei Durchsuchungen waren Computer, Handys und USB-Sticks beschlagnahmt worden. Zur Opferzahl gab es zunächst keine Angaben. Der im Oktober vorigen Jahres gewaltsam getötete 8-jährige Fabian ist infolge von 6 Messerstichen verblutet. Das gab der rechtsmedizinische Gutachter am 9. Verhandlungstag am Landgericht Rostock als Todesursache an. Es seien keine Anhaltszeichen für eine Abwehr gefunden worden. Bei der Tatwaffe handele es sich vermutlich um ein einschneidiges Messer mit einer Klingenlänge von 10 bis 15 cm und einer Breite von etwa 2 cm. Die Tatwaffe wurde jedoch bislang nicht gefunden. Bei einem Unfall mit einer Lufthansa-Maschine am Frankfurter Flughafen sind mehrere Mitarbeiter der Fluglinie verletzt worden. Lufthansa bestätigte, dass es am Donnerstagmittag gegen 12.45 Uhr am Frankfurter Flughafen zu einem Vorfall kam. Zum Hergang sagte der Sprecher, auf einer Parkposition klappte unerwartet das Bugfahrwerk des Flugzeugs ein. Zum Zeitpunkt des Vorfalls hätten sich Crew und Bodenmitarbeitende an Bord befunden. Mehrere Mitarbeitende würden medizinisch versorgt. Im Prozess zum Anschlag auf dem Magdeburger Weihnachtsmarkt hat das Gericht die Beweisaufnahme geschlossen. Die Generalstaatsanwaltschaft hat mit ihrem voraussichtlich mehrstündigen Plädoyer begonnen. Die Plädoyers der Nebenklage und der Verteidigung werden am heutigen Donnerstag noch nicht erwartet. Seit November 2025 verhandelt das Landgericht Magdeburg gegen den Todesfahrer. Der damals 50-jährige Taleb al-Abdelmohsen raste im Dezember 2024 mit einem Auto über den Weihnachtsmarkt. 5 Frauen und ein Junge starben.
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2: Viele Wolken hängen gerade über Deutschland und von Westen kommen verbreitet Schauer und kräftige Gewitter rein. Im Südwesten regnet es auch mal länger, nur in Südostbayern und in der Lausitz bleibt es bis in den Nachmittag oft sonnig und trocken. Dazu liegen die Höchstwerte heute zwischen 16 und 26 Grad. Bei Gewittern sind auch Sturmböen drin, morgen dann Sonne und Wolken im Wechsel. Ab und zu ein Schauer, maximal 22 Grad.
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Am Mikrofon habt ihr die Niki, den Feuerdrachen. Sie begrüßt alle Lauscher, Lauscherinnen, Hörer und Hörerinnen in World of Web ganz herzlich mit einem wunderschönen guten Abend und schön, dass ihr eingeschaltet habt.

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1: Leider nein. Ist sie als nächstes dran? Alicia, und vorher war das Marie-Claude und dem Titel, wenn alle anderen schlafen.

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1: Vergissmeinnicht, Andreas Gabalier war das hier. Anna-Maria Zimmermann, schieß dich zum Mond, mit ihr geht's weiter.

Nathalie Holzner war das mit dem Titel Mission Liebe und für mich wird es jetzt Zeit, sich zu verabschieden mit einem lieben Dankeschön fürs Dazuschalten, fürs Dabeibleiben, fürs Zuhören bei allen Lauscher, Lauscherinnen, Hörer und Hörerinnen in World Wide Web. Mit Franzi Jody verabschiede ich mich und dem Titel Mutmacher-Song Viele wären gern wie du und damit sage ich bye bye. Mein Mic ist aus, ich bin raus. Tschüss.

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1: Im Studio ist Alina Wolf. Die Sylter Reederei Adlerschiffe hat einen geplanten Bürgerdialog der AfD-Fraktion auf einem Raddampfer in Kiel abgesagt. Vor dem Hintergrund der aktuellen Entwicklungen wird die geplante Fahrt mit der Freja am 13.06.2026 nicht stattfinden, so die Reederei. Man vermiete ausschließlich nach geschäftlichen Kriterien, hieß es. Eine politische, religiöse oder weltanschauliche Positionierung werde nicht vorgenommen. Zuvor hatte es in der Sylter Gemeinde Widerstand gegen die geplante Veranstaltung gegeben. Die niederländische Polizei hat 4 Männer unter dem Verdacht festgenommen, Frauen betäubt und vergewaltigt zu haben. Bei den Frauen handelte es sich der Polizei zufolge um die Partnerinnen der Männer. Der Missbrauch sei gefilmt worden und die Aufnahmen verbreitet worden, so die Polizei. Weitere 4 Männer werden verdächtigt, am Missbrauch oder an der Bildverbreitung beteiligt zu sein. Bei Durchsuchungen waren Computer, Handys und USB-Sticks beschlagnahmt worden. Zur Opferzahl gab es zunächst keine Angaben. Der im Oktober vorigen Jahres gewaltsam getötete 8-jährige Fabian ist infolge von 6 Messerstichen verblutet. Das gab der rechtsmedizinische Gutachter am 9. Verhandlungstag am Landgericht Rostock als Todesursache an. Es seien keine Anhaltszeichen für eine Abwehr gefunden worden. Bei der Tatwaffe handele es sich vermutlich um ein einschneidiges Messer mit einer Klingenlänge von 10 bis 15 cm und einer Breite von etwa 2 cm. Die Tatwaffe wurde jedoch bislang nicht gefunden. Bei einem Unfall mit einer Lufthansa-Maschine am Frankfurter Flughafen sind mehrere Mitarbeiter der Fluglinie verletzt worden. Lufthansa bestätigte, dass es am Donnerstagmittag gegen 12.45 Uhr am Frankfurter Flughafen zu einem Vorfall kam. Zum Hergang sagte der Sprecher, auf einer Parkposition klappte unerwartet das Bugfahrwerk des Flugzeugs ein. Zum Zeitpunkt des Vorfalls hätten sich Crew und Bodenmitarbeitende an Bord befunden. Mehrere Mitarbeitende würden medizinisch versorgt. Im Prozess zum Anschlag auf dem Magdeburger Weihnachtsmarkt hat das Gericht die Beweisaufnahme geschlossen. Die Generalstaatsanwaltschaft hat mit ihrem voraussichtlich mehrstündigen Plädoyer begonnen. Die Plädoyers der Nebenklage und der Verteidigung werden am heutigen Donnerstag noch nicht erwartet. Seit November 2025 verhandelt das Landgericht Magdeburg gegen den Todesfahrer. Der damals 50-jährige Taleb al-Abdelmoussen raste im Dezember 2024 mit einem Auto über den Weihnachtsmarkt. 5 Frauen und ein Junge starben.
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2: Viele Wolken hängen gerade über Deutschland und von Westen kommen verbreitet Schauer und kräftige Gewitter rein. Im Südwesten regnet es auch mal länger, nur in Südostbayern und in der Lausitz bleibt es bis in den Nachmittag oft sonnig und trocken. Dazu liegen die Höchstwerte heute zwischen 16 und 26 Grad. Bei Gewittern sind auch Sturmböen drin, morgen dann Sonne und Wolken im Wechsel. Ab und zu ein Schauer, maximal 22 Grad.
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3: Dankeschön an die Kollegen aus der Nachrichtenredaktion. Wir werfen einen ganz kurzen Blick bei uns auf die Straßen hier in Norddeutschland.
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3: Hallo liebe Autofahrer, Vorsicht bitte auf der A1 Bremen Richtung Osnabrück. Zwischen Osnabrück Nord und Osnabrück Hafen. Hier steht ein defektes Fahrzeug. Fahrt hier bitte dementsprechend vorsichtig. Weiter geht es auf der A2 Hannover Richtung Dortmund zwischen Garbsen und Bad Nenndorf. Hier sollte eigentlich eine Meldung sein, aber hier ist gerade keine. Die wird dann wahrscheinlich gleich verschwinden. Dann machen wir weiter auf der A7 Hannover Richtung Flensburg. Zwischen Hamburg-Heimfeld und dem Elbtunnel 5 Kilometer stockender Verkehr haben wir hier. Und die A7 Hannover Richtung Kassel zwischen Echte und Lutherberg. Hier sind alle Parkplätze für LKW weitgehend besetzt. Und wir haben eine Meldung auf der A20 Kreuz Uckermark Richtung Rostock. Hier ist zwischen Jamen und Gützkow nach einem Unfall die Fahrbahn geschützt. Beat. Ansonsten habe ich keine weiteren Meldungen für euch. Allzeit eine gute und vor allem sichere Fahrt.

Und damit moin moin und einen wunderschönen Donnerstagabend. Es ist wieder Zeit für eine neue Ausgabe Jans Radio Show mit mir, mit Jan Mietzner aus dem Sendestudio in Obganschott. 20 Uhr und 5 Minuten, 5 Minuten nach 8 haben wir es aus dem Sendestudio, nicht aus dem Garten, obwohl ich ja angekündigt habe, dass wir eigentlich mal wieder das mobile Sendestudio auspacken wollen und im Garten sitzen wollen. Aber bei dem Wetter, wenn ich da rausschaue, dann lassen wir das lieber, denn hier stürmt es, hier regnet es und hier hat es heute auch schon ordentlich gerumst da draußen, wo ich dachte, oh, was denn nun los? Erdbeben hier im Studio, also das war nicht schön. Da bleiben wir dann lieber im warmen und vor allem trockenen Studio und werden nicht nass. Wenn ihr Grüße oder Wünsche habt, dürft ihr natürlich gerne wieder mithelfen unter der 01556 341 4347. Die 01556 341 4347. Oder natürlich unter popradio-ostfriesland.de, popradio.space oder was auch immer ihr gerne verwenden möchtet. Auch das funktioniert. Kleine Besonderheit heute in dieser Sendung: Es gehen nicht alle Musikwünsche, denn wir sind mal wieder ein wenig themenbasiert. Haben wir lange nicht mehr gehabt, dass wir ein Thema in Jans Radioshow hatten. Heute haben wir es tatsächlich. Man könnte meinen, dass ich mal wieder Country machen möchte, aber nein, Country ist nur ein kleiner Teil hier in dieser Sendung, denn es wird kuschelig heute. Ja, es wird mal wieder sehr ruhig. Wir haben mal wieder ganz viele Balladen. Wir haben Country-Balladen, wir haben Rock-Balladen, wir haben Pop-Balladen dabei. Also es ist mal wieder von allem mit dabei. Unter anderem haben wir Musik von Aerosmith dabei, von Rod Stewart haben wir coole Musik dabei, von Lionel Richie, von Sinéad O'Connor, von Bon Jovi, von Bryan Adams und. Also eine ganze Menge Musik in den nächsten 2 Stunden. Und natürlich schauen wir auch wieder, was in der Welt so los ist. Und wir schauen natürlich auch auf das Wetter für die kommenden Tage. Aber jetzt quatschen wir gar nicht weiter. Darius Rucker und Lady A und Wagon Wheel. Damit fangen wir an. Ein bisschen Country ist heute mit dabei. Und Country ist aber auch ein kleines Thema heute, denn wir müssen ein bisschen quatschen.

Auch Country kann total ruhig und entspannt sein. There is Rock and Lady A Wagon Wheel. Das ist Jans Radioshow mit den großen Balladen der 70er, 80er, 90er und 2000er, wie wir gesehen haben. Darius Rucker und Lady A mit Wagon Wheel. Ein bisschen Country. Ein bisschen Country haben wir auch, denn wer aufgepasst hat und Jans Radioshow schon länger verfolgt, der kann sich vielleicht noch an den kleinen Ausflug erinnern zu der Steam Train Band. Denn die hatten wir vor ein Jahr, anderthalb Jahren oder so, hatten wir die Band im Interview. Ich war vor Ort und wir haben sehr, sehr lange gequatscht. Das war kurz vor Weihnachten 2024, glaube ich. Ich bin mir nicht mehr ganz sicher. Oder war es sogar schon 23? Ich bin mir unsicher. Und dort wurde ja angekündigt, dass eigene Musik in Planung ist. Und das ist passiert. Ihren ersten Song oder ihre ersten zwei Songs, die haben sie rausgebracht. Und einen davon, den möchte ich euch heute natürlich auch vorstellen hier. Jetzt gibt es aber erstmal ein bisschen was anderes Ruhiges. Ronan Keating und When You Say Nothing At All.

Großartige Klänge von Ronan Keating und OM News Say Nothing at All. Damit sind wir in den guten alten Hits der 90er Jahre angekommen. Heute in der etwas anderen Ausgabe Jans Radio Show, nämlich in der Feelings-Ausgabe, könnte man fast meinen. Eigentlich war diese Playlist für eine ganz andere Sendung geplant. Für eine Sendung, die wir noch gar nicht hatten bisher. Tatsächlich hatte ich was Neues geplant. Und dachte mir, ja, dafür können wir auf jeden Fall was Tolles machen. Ende vom Lied ist, dass wir die Playlist vorab gegriffen haben, was natürlich auch okay ist, aber trotzdem. Eigentlich wäre das hier Jans Feelings-Lounge gewesen, aber ich dachte mir, okay, sollen doch alle dran teilhaben an einem Donnerstag und das machen wir heute so ganz spontan. Wenn ihr auch Grüße oder Wünsche habt oder gerade Musikwünsche habt, die dazu passen, Rockballaden, Countryballaden oder auch Popballaden oder auch Schlagerballaden, wenn da was dabei ist, dann schreibt es mir ganz gerne in unsere Gruß- und Wunschbox oder per WhatsApp unter der 01556 341 4347. Die 01556 341 4347, das ist euer Draht zu mir hier im Studio. Und weiter machen wir gleich mit Florida Georgia Line und Holy, zuvor aber Bryan Adams und Heaven.

Musik aus dem Jahr 1985 aus dem Album Reckless. Das war Bryan Adams und Heaven. Rausgekommen eigentlich schon sogar 1983. Da erschien der Song erstmals auf dem oder zu dem Soundtrack des Films A Night in Heaven. Wurde aber erst 1985 als Single dann zum Welthit in dem Billboard Hot 100, Platz Nummer 1 im Juni 1985. In Kanada ein Top-10-Hit und in den UK-Single-Charts ursprünglich nur Platz 38, wurde aber Jahre später durch Neuveröffentlichungen dann deutlich erfolgreicher. Auch gut zu wissen ist, dass bei Konzerten Heaven seit Jahrzehnten zu den größten Mitsing-Momenten gehört und deswegen immer noch ganz weit oben in den Playlisten steht. Bryan Adams und Heaven aus dem Jahr 1985. Wie eben schon angekündigt, hier in Jans Radio Show auch ein wenig Country. Floria Georgia Line und The Holy.

0: mitten in den 90ern oder die Anfänge der 90er. Rod Stewart und All for Love, das war 1993. Wir schauen, was so los ist, nämlich gerade bei uns in Ostfriesland und Umgebung. Da ist ja immer ein bisschen was los und da schauen wir heute mal wieder in unsere Lokalnachrichten.
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2: Im Studio ist Julia P. Ermittler in Oldenburg haben eine mutmaßliche Drogenbande zerschlagen. Vier Männer stehen im Verdacht, über Jahre hinweg Drogen im Darknet verkauft und damit mehr als 500.000 Euro umgesetzt zu haben. Besonders brisant, unter den Beschuldigten befinden sich ein Polizeibeamter und ein Zollbeamter. Drei Tatverdächtige wurden festgenommen und sitzen in Untersuchungshaft. Bei Durchsuchungen in Niedersachsen und Hamburg stellten die Ermittler Drogen, Bargeld, Datenträger sowie hochwertige Uhren sicher. Die Ermittlungen der Zentralstelle Cybercrime Niedersachsen dauern an. Urlaub in Bensersiel wird ab 2027 teurer. Der Betriebsausschuss hat einer Erhöhung des Gästebeitrags zugestimmt. Erwachsene sollen in der Hauptsaison künftig 3,50 Euro statt 3,20 Euro pro Tag zahlen. Für Kinder steigt der Beitrag von 1 auf 2 Euro. Als Grund nennt die Tourismusverwaltung deutlich gestiegene Kosten. Gleichzeitig investiert der Küstenort in die Qualität des Angebots, unter anderem mit neuen Spielgeräten, zusätzlichen Stegen und barrierefreien Strandbereichen. Die endgültige Entscheidung müssen noch weitere politische Gremien.

0: Ja, und auf das Wetter schauen wir natürlich einmal zusammen. In der Nacht von Donnerstag auf Freitag verhält der Regen vor allem im südlichen Teil der Donau weiter an. Im Nordseeumfeld sowie zwischen Main und Donau und Ostsachsen gibt es weitere Schauer. Vereinzelt entladen sich aber auch noch die ein oder anderen Gewitter. Sonst lassen die Regengüsse aber immer mehr nach. Die Tiefstwerte liegen zwischen 14 und 7 Grad. Der Freitag beginnt im Südosten dann mit Regenfällen, die aber rasch ostwärts abziehen. In den Alpen schneit es oberhalb von 2300 Metern Höhe. Okay, da müssen wir uns dran gewöhnen. Schnee jetzt in dieser Zeit, aber okay. Wir fangen nochmal an. Der Freitag beginnt im Südosten mit Regenfällen, die aber rasch ostwärts abziehen. In den Alpen schneit es dann oberhalb von 2300 Metern Höhe, aber auch noch ein bisschen. Sonst wechseln sich die Sonne aber mit zahlreichen Wolken ab. Dabei gehen gebietsweise erneut Schauer nieder. Vereinzelt entladen sich auch die ein oder anderen Gewitter. Zum Abend hin lassen die Schauer und Gewitter aber meist schon wieder nach. Die Temperaturen steigen auf 15 bis angenehm 23 Grad. Der Wind weht schwach bis mäßig an der Nordsee auf frisch aus West bis Südwest. Dabei gibt es dann frische im Norden auch starke Böen. Am Wochenende der Samstag, der beginnt größtenteils freundlich und trocken. Vom Westen und Südwesten her breiten sich allerdings im Tagesverlauf auch weitere dichtere Wolken nordostwärts aus. Dabei kommt es zu einigen Regengüssen, vereinzelt entladen sich aber auch hier wieder Gewitter. Im Nordosten und auch im Osten bleibt es am längsten freundlich und trocken. Die Temperaturen steigen auf 17 bis 25 Grad. Es weht lediglich ein schwacher bis mäßiger Wind aus südlichen Richtungen. Am Sonntag kommt es dann im Süden immer wieder zu Sonne. Zu Sonnenschein und es bleibt überwiegend trocken. Sonst ziehen viele Wolken vorüber und gebietsweise gibt es erneut Regengüsse. Auch Gewitter sind örtlich wieder mit dabei. Die Höchstwerte hier bewegen sich zwischen 17 und 25 Grad. Es weht ein schwacher bis mäßiger Wind aus West bis Südwest. Dabei treten frische bis starke Böen auf.
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0: Und natürlich schauen wir einmal bei uns auf die Straßen ganz kurz. Dort gibt es nämlich auch wieder was Neues. Ich habe eine weitere Meldung drin hier. Vorsicht bitte in beiden Richtungen auf der A30 Osnabrück Richtung Bad Oeynhausen zwischen Melle Ost und der Raststätte Gröngau. Gröngau Süd. Hier sind Personen auf der Fahrbahn. Heute haben wir es aber auch wieder. Dann haben wir eine weitere Meldung auf der A7 Hannover Richtung Kassel zwischen Echte und Lutherberg. Hier sind alle Parkplätze für LKW ist weitestgehend besetzt und die A20 Kreuz Uckermark Richtung Rostock zwischen Jamen und Gützko nach einem Unfall ist hier weiterhin die Fahrbahn gesperrt. Ansonsten allzeit eine gute und vor allem sichere Fahrt, kommt gut an. Und damit moin moin und einen wunderschönen Donnerstagabend, 20 und 38 Minuten. Wir sind etwas, mit der Zeit auf Kriegsfuß wieder mal. Denn ich habe wieder mehr Musik und mehr Moderationsanteil, als die Sendezeit eigentlich hergibt für einen Donnerstag. Aber gut, okay. Dann ist das so, die nachfolgenden Sendungen, die fangen dann halt auch mal später an. Kennen wir, oder? Auf den Donnerstag haben wir das lange nicht mehr gehabt, von daher dürfen wir das mal wieder tun und machen wir das dann gegebenenfalls auch. Es liegt aber auch an euch, denn ihr dürft natürlich gerne wieder mitmachen unter der 01556 341 4347. Die 01556 341 4347 per WhatsApp seid ihr gerne mit dabei oder auch unter popradio.space oder popradio-ostfriesland.de. Dort findet ihr die Gruß- und Wunschbox und könnt mir auch dort ganz gerne reinschreiben. Wenn ihr möchtet. Bis 22 Uhr geht das auf jeden Fall noch. Wir sind in den Balladen. In der Jans Radio Show Feelings Edition nenne ich sie einfach mal. Denn wir haben ganz, ganz viele Balladen mit dabei. Unter anderem gleich noch Luke Combs mit Hurricane Europe. Mit Carrie haben wir mit dabei. Aber jetzt fangen wir erstmal an mit Mr. Mister und Broken Wings.

Mr. Mister und Broken Wings. Mit diesem Titel schafften sie Ende 1985 den Sprung an die Spitze der US-Charts. Das Besondere, hinter dem Song steckt nicht nur eine Liebesgeschichte, sondern auch eine spirituelle Botschaft über Hoffnung, Heilung und Neuanfang. Erschienen ist der Titel 1985 und war dort dann auch direkt auf Platz Nummer 1 der Billboard Hot 100 im Dezember 1985. In Kanada ebenfalls ein Nummer 1-Hit und auch in den UK Single Charts schaffte er es auf Platz Nummer 4. Hier in Deutschland war es immerhin ein Top 20-Hit und das Ganze aus dem Album Welcome to the Real World. Das erreichte unter anderem Platin-Status in den USA. Broken Wings war damit der erste Nummer 1-Hit von Mr. Mister. Alan Jackson habe ich jetzt für euch und Remember When, der ist auch wieder ein bisschen länger. Das ist heute auch ganz gut, denn dann brauchen wir nicht zwei Songs hintereinander knüpfen, damit wir Kaffee holen können. Denn Kaffee brauchen wir natürlich trotzdem.

Europe und Carrie war das. Ihr hört Jans Radio Show oder Jans Feelings Radio Show, könnte man das Ganze nennen. Das heißt, ganz viel Musik oder Musik mit ganz viel Gefühl. Eben gehört haben wir unter anderem Alan Jackson und Remember When. Und jetzt hier Europe mit Carrie. Weiter geht es mit ebenfalls einem sehr großen Hit aus den vergangenen Jahrzehnten von Roxette und All Listen to Your Heart. Und wir hören uns gleich in Stunde Nummer 2 wieder.

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1: Im Studio ist Alina Wolf. Die Sylter Reederei Adlerschiffe hat einen geplanten Bürgerdialog der AfD-Fraktion auf einem Raddampfer in Kiel abgesagt. Vor dem Hintergrund der aktuellen Entwicklungen wird die geplante Fahrt mit der Freja am 13.06.2026 nicht stattfinden, so die Reederei. Man vermiete ausschließlich nach geschäftlichen Kriterien, hieß es. Eine politische, religiöse oder weltanschauliche Positionierung werde nicht vorgenommen. Zuvor hatte es in der Sylter Gemeinde Widerstand gegen die geplante Veranstaltung gegeben. Die niederländische Polizei hat 4 Männer unter dem Verdacht festgenommen, Frauen betäubt und vergewaltigt zu haben. Bei den Frauen handelte es sich der Polizei zufolge um die Partnerinnen der Männer. Der Missbrauch sei gefilmt worden und die Aufnahmen verbreitet worden, so die Polizei. Weitere 4 Männer werden verdächtigt, am Missbrauch oder an der Bildverbreitung beteiligt zu sein. Bei Durchsuchungen waren Computer, Handys und USB-Sticks beschlagnahmt worden. Zur Opferzahl gab es zunächst keine Angaben. Der im Oktober vorigen Jahres gewaltsam getötete 8-jährige Fabian ist infolge von 6 Messerstichen verblutet. Das gab der rechtsmedizinische Gutachter am 9. Verhandlungstag am Landgericht Rostock als Todesursache an. Es seien keine Anhaltszeichen für eine Abwehr gefunden worden. Bei der Tatwaffe handele es sich vermutlich um ein einschneidiges Messer mit einer Klingenlänge von 10 bis 15 cm und einer Breite von etwa 2 cm. Die Tatwaffe wurde jedoch bislang nicht gefunden. Bei einem Unfall mit einer Lufthansa-Maschine am Frankfurter Flughafen sind mehrere Mitarbeiter der Fluglinie verletzt worden. Lufthansa bestätigte, dass es am Donnerstagmittag gegen 12.45 Uhr am Frankfurter Flughafen zu einem Vorfall kam. Zum Hergang sagte der Sprecher, auf einer Parkposition klappte unerwartet das Bugfahrwerk des Flugzeugs ein. Zum Zeitpunkt des Vorfalls hätten sich Crew und Bodenmitarbeitende an Bord befunden. Mehrere Mitarbeitende würden medizinisch versorgt. Im Prozess zum Anschlag auf dem Magdeburger Weihnachtsmarkt hat das Gericht die Beweisaufnahme geschlossen. Die Generalstaatsanwaltschaft hat mit ihrem voraussichtlich mehrstündigen Plädoyer begonnen. Die Plädoyers der Nebenklage und der Verteidigung werden am heutigen Donnerstag noch nicht erwartet. Seit November 2025 verhandelt das Landgericht Magdeburg gegen den Todesfahrer. Der damals 50-jährige Taleb al-Abdelmoussen raste im Dezember 2024 mit einem Auto über den Weihnachtsmarkt. 5 Frauen und ein Junge starben.
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2: Viele Wolken hängen gerade über Deutschland und von Westen kommen verbreitet Schauer und kräftige Gewitter rein. Im Südwesten regnet es auch mal länger, nur in Südostbayern und in der Lausitz bleibt es bis in den Nachmittag oft sonnig und trocken. Dazu liegen die Höchstwerte heute zwischen 16 und 26 Grad. Bei Gewittern sind auch Sturmböen drin, morgen dann Sonne und Wolken im Wechsel. Ab und zu ein Schauer, maximal 22 Grad.
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3: Dankeschön an die Kollegen aus der Nachrichtenredaktion. Ganz kurz am Blick bei uns auf die Straßen.
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3: Und das geht jetzt wirklich relativ fix, denn wir haben kaum Meldungen da. Eine auf der A7 Hannover Richtung Kassel zwischen Echt und Lutherberg. Hier sind alle Parkplätze für LKWs derzeit weitestgehend besetzt. Und wir haben noch eine auf der A20 Kreuz-Uckermark Richtung Rostock. Hier ist zwischen Jamen und Gützkow nach einem Unfall die Fahrbahn gesperrt. Ansonsten haben wir keine weiteren Meldungen. Allzeit eine gute und vor allem sichere Fahrt. Ja, das ging ja wirklich mal fix heute. Da war ja jetzt wirklich gar nichts drin, wo wir uns aufhalten mussten. Auch mal sehr, sehr gut. Jans Radioshow um 21:05. Wir sind mittendrin in der Jans Feelings Radioshow. Musik mit ganz viel Gefühl. Wir sind in den Balladen angekommen, was wir lange schon nicht mehr gemacht haben tatsächlich. Und da freue ich mich drauf. Noch eine ganze Stunde lang haben wir die größten Balladen aller Zeiten hier bei Popradio Ostfriesland und allen angeschlossenen Kanälen natürlich wieder mal an diesem Donnerstagabend. Schön, dass ihr eingeschaltet habt. schön, dass ihr da seid. Und wenn ihr Grüße oder Wünsche loswerden möchtet, dann dürft ihr das gerne tun. Entweder über unsere Gruß- und Wunschbox oder per WhatsApp unter der 01556 341 4347. 01556 341 4347. Dort empfange ich gerne eure WhatsApp-Nachrichten mit euren Grüßen und mit euren Wünschen, wenn ihr dann möchtet. Noch eine ganze Stunde haben wir zusammen, beziehungsweise 50 Minuten, aber ja, meistens hängen wir ja noch ein bisschen was dran. Wir machen weiter gleich mit Musik von Elton John. Candle in the Wind aus dem Jahr 1997, wohl eines seiner bekanntesten Hits auf jeden Fall. Aber erstmal habe ich Rednecks für euch und Wish You Were Here.

Elton John und Candle in the Wind, das war Musik aus den 90er Jahren, aus dem Jahr 1997. Ein Nummer 1 Hit damals in den UK Single Charts, Platz Nummer 1. In den Billboard Hot 100 ebenfalls Platz Nummer 1, konnte sich dort sogar ganze 14 Wochen halten und auch in über 20 anderen Ländern ein Nummer 1 Hit. Über 33 Millionen verkaufte Exemplare weltweit und einer der meistverkauften Singles der Musikgeschichte. Elton John und Candle in the Wind. Richtig cool gemacht, richtig schön, hier mal wieder in den Balladen zu sein am Donnerstagabend. Eigentlich was wir gerne auf 22 Uhr machen, aber heute dachte ich mir, okay, wir machen das einfach mal. Gleich kommen wir zu einer Geschichte der Steam Train Band. Wir haben sie interviewt, 2024 im Dezember war das. Ich habe eben nachgeschaut, weil ich mir nicht vorstellen konnte, dass es 2023 gewesen ist. Und tatsächlich, es war auch so. 2024 im Dezember haben wir sie interviewt und da haben sie angekündigt, dass da auf jeden Fall was passiert, dass sie an eigenen Songs schreiben. Und ja, dieses Jahr im Mai haben sie ihre ersten Songs veröffentlicht und in einen dürfen wir heute schon mal reinhören, beziehungsweise hören wir heute rein. Und ich bin tatsächlich auch mit der Band im Kontakt und wir schauen mal, ob wir vielleicht nochmal eine kleine Studio-Session hinbekommen, ob ich sie nochmal einladen kann hier zu mir ins Studio oder ob wir vielleicht nochmal, ja, zur Band fahren und die Technik mitnehmen. Können wir ja auch, haben wir ja vor einiger Zeit gemacht. Kleiner Vorgeschmack, ein bisschen Country gibt es von All Comes und Hurricane.

Luke Combs und Hurricane hier in Jans Radioshow. Mit mir, mit Jan Mietzra um 21 Uhr und 20 Minuten. Ich habe es eben schon angekündigt. Wir haben drüber gesprochen. Hier ist Steam Train und Hunky Tonk Heartbeat. Das ist Musik aus Ostfriesland.

Musik aus Ostfriesland. Steam Train und Honky Tonk Heartbeat. Und ich muss sagen, einer meiner Favoriten. Jetzt schon. Und ich habe den gehört und ich dachte mir nur, okay, der ist definitiv mit dabei. Der passt auch in dieser Sendung und ist doch mal was ganz anderes. Wieder mal ganz neuen, ruhigen Country hier in Jans Feelings Radio Show. Moin zusammen um 21:25. Schön, dass ihr eingeschaltet habt. Schön, dass ihr da seid. Und wir haben noch ein wenig Zeit, tatsächlich, auch für eure Grüße und Wünsche. Wenn ich mir das aber so anschaue, dann kommt hier nichts. Ihr habt mir bisher nicht geschrieben. Nö, auch das Handy ist still. Also von daher machen wir mit den Balladen weiter. Freut euch aber nicht zu früh drauf. In der nächsten Woche werden wir wieder ein bisschen flotter auf jeden Fall. Und in der nächsten Woche bin ich wahrscheinlich nicht mal allein im Studio. Wir haben mal wieder einen Studiogast dabei. Ihr dürft gespannt sein. Ich möchte noch nicht zu viel verraten, aber ja, es könnte so sein. Gotthard und Heaven.

Lionel Richie, Say You, Say Me um 21.33 Uhr. Heute ganz viel Musik und dafür weniger Gequatsche tatsächlich. Ich habe auch mal sogar keinen Kinotipp dabei heute tatsächlich. Also das ist eher selten und auf die Charts, ja gut. Da schauen wir heute dann ausnahmsweise auch mal nicht und widmen uns ganz der ruhigen Musik hier heute in Jans Radio Show. Gleich für euch habe ich noch Enrique Iglesias mit seinem Titel Hero. Jetzt gibt es aber erstmal, jetzt muss ich selber gucken. Wir nehmen den. It's Bon Jovi, Bed of Roses.

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haben wir mal ganz viele Titel am Stück gehabt. Michael Bolton und Enrique Iglesias mit Hero hatten wir eben noch und Bon Jovi mit Bed of Roses. Und irgendwie, ist das Musik zum Träumen und träumen möchte mein System hier gerade auch, denn es funktioniert mal wieder nichts. Ist wunderbar. Moderne Technik. Richard Marx und Right Here Waiting jetzt für euch. Zumindest die Musik funktioniert noch.

Sting und Fields of Gold. Und das war's auch schon wieder mit einer neuen Ausgabe Jans Radio Show mit mir, mit Jan Mietzner hier auf Radio Ostfriesland. Schön, dass ihr eingeschaltet habt. Schön, dass ihr dabei wart. Ich verabschiede mich jetzt aber an dieser Stelle mit Bruce Springsteen und Streets of Philadelphia. Ich wünsche euch eine schöne Zeit und wir hören uns nächste Woche Donnerstag von 20 bis 22 Uhr wieder. Dann mit einer neuen Ausgabe Jans Radio Show. Mein Name ist Jan Mietzner und ich war auch inhaltlich und redaktionell für diese Sendung verantwortlich und sage Tschüss, Servus und Goodbye. Bis zum nächsten Mal. Macht es gut.

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1: Im Studio ist Alina Wolf. Die Sylter Reederei Adlerschiffe hat einen geplanten Bürgerdialog der AfD-Fraktion auf einem Raddampfer in Kiel abgesagt. Vor dem Hintergrund der aktuellen Entwicklungen wird die geplante Fahrt mit der Freja am 13.06.2026 nicht stattfinden, so die Reederei. Man vermiete ausschließlich nach geschäftlichen Kriterien, hieß es. Eine politische, religiöse oder weltanschauliche Positionierung werde nicht vorgenommen. Zuvor hatte es in der Sylter Gemeinde Widerstand gegen die geplante Veranstaltung gegeben. Die niederländische Polizei hat 4 Männer unter dem Verdacht festgenommen, Frauen betäubt und vergewaltigt zu haben. Bei den Frauen handelte es sich der Polizei zufolge um die Partnerinnen der Männer. Der Missbrauch sei gefilmt worden und die Aufnahmen verbreitet worden, so die Polizei. Weitere 4 Männer werden verdächtigt, am Missbrauch oder an der Bildverbreitung beteiligt zu sein. Bei Durchsuchungen waren Computer, Handys und USB-Sticks beschlagnahmt worden. Zur Opferzahl gab es zunächst keine Angaben. Der im Oktober vorigen Jahres gewaltsam getötete 8-jährige Fabian ist infolge von 6 Messerstichen verblutet. Das gab der rechtsmedizinische Gutachter am 9. Verhandlungstag am Landgericht Rostock als Todesursache an. Es seien keine Anhaltszeichen für eine Abwehr gefunden worden. Bei der Tatwaffe handele es sich vermutlich um ein einschneidiges Messer mit einer Klingenlänge von 10 bis 15 cm und einer Breite von etwa 2 cm. Die Tatwaffe wurde jedoch bislang nicht gefunden. Bei einem Unfall mit einer Lufthansa-Maschine am Frankfurter Flughafen sind mehrere Mitarbeiter der Fluglinie verletzt worden. Lufthansa bestätigte, dass es am Donnerstagmittag gegen 12.45 Uhr am Frankfurter Flughafen zu einem Vorfall kam. Zum Hergang sagte der Sprecher, auf einer Parkposition klappte unerwartet das Bugfahrwerk des Flugzeugs ein. Zum Zeitpunkt des Vorfalls hätten sich Crew und Bodenmitarbeitende an Bord befunden. Mehrere Mitarbeitende würden medizinisch versorgt. Im Prozess zum Anschlag auf dem Magdeburger Weihnachtsmarkt hat das Gericht die Beweisaufnahme geschlossen. Die Generalstaatsanwaltschaft hat mit ihrem voraussichtlich mehrstündigen Plädoyer begonnen. Die Plädoyers der Nebenklage und der Verteidigung werden am heutigen Donnerstag noch nicht erwartet. Seit November 2025 verhandelt das Landgericht Magdeburg gegen den Todesfahrer. Der damals 50-jährige Taleb al-Abdelmoussen raste im Dezember 2024 mit einem Auto über den Weihnachtsmarkt. 5 Frauen und ein Junge starben.
0: 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Und jetzt das Wetter bei uns.
2: Viele Wolken hängen gerade über Deutschland und von Westen kommen verbreitet Schauer und kräftige Gewitter rein. Im Südwesten regnet es auch mal länger, nur in Südostbayern und in der Lausitz bleibt es bis in den Nachmittag oft sonnig und trocken. Dazu liegen die Höchstwerte heute zwischen 16 und 26 Grad. Bei Gewittern sind auch Sturmböen drin, morgen dann Sonne und Wolken im Wechsel. Ab und zu ein Schauer, maximal 22 Grad.
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5: Mit Christian Ohrens, auch wenn der Sommer noch nicht ganz da ist, gehen wir jetzt schon bereits in die diesjährigen Nachtflug Summer Specials. In den nächsten 6 Wochen werdet ihr Wiederholungen hören von tollen Bandporträts, Spezialsendungen und Mixsendungen. Da wir im Moment ja die erste Ausgabe eines neuen Monats begehen, starten wir heute mit Nachtflug in the Mix. Heute mit einem Trans Classics Set, welches ich im Jahr 2020 aufgenommen habe. Das Tracklisting findet ihr online auf Facebook unter facebook.com/nachtflug.radio. Ich wünsche euch ganz viel Spaß.

quasi aus einer Zeit, in dem dieser DJ und Produzent noch kein House oder Elektro produziert hat. Tom Craft und Prozac, eine leider etwas untergegangene Nummer von ihm aus dem Jahr 2001. Wir bleiben weiterhin in diesem Jahr, machen weiter mit Yves Dreuter und Infinity.

Lady Tom und Recycling Time, ein Klassiker aus dem Jahr 2005. Hier ist der Nachtflug heute mit einem Trance Classics DJ Set und viele sind ja der Ansicht, dass wahre Klassiker vor allem die Songs sind, die eh schon ein jeder aus dem entsprechenden Genre kennt, weil sie schon in zahlreichen Revival DJ Sets und Shows rauf und runter gespielt werden. Aber unter Klassikern kann man durchaus auch Songs verstehen, die über all die Jahre hinweg leider in Vergessenheit geraten sind. Vielleicht auch One-Hit-Wonders des jeweiligen Genres und ich habe mich bemüht, in dem heutigen Set eine Mischung aus beidem zusammenzustellen. Weiter geht es mit einem Song aus dem Jahr 1999 von einem Projekt namens Condor, You Can Kiss My...

Zwei Songs zurück gab es Extranova und The Way We Were im Leon Bolier Remix aus dem Jahr 2006, gefolgt von Gareth Emery's Metropolis, ein Klassiker aus dem Jahr 2009. Es geht beim nächsten Song zurück ins Jahr 2002. Hier sind New Energy und Dreamland im Rank One Remix.

Man denkt ja eigentlich immer, im Streaming-Zeitalter dürfte jeder Song in digitaler Form erhältlich sein. Das hier ist ein Beleg dafür, dass dem nicht immer so ist. Armin van Buurens Rising Star mit Touch Me, allerdings hier im wirklich vergriffenen Vincent Dimmore Remix. Weiter geht es mit einer niederländischen DJ, die vor allem in den Jahren 1999 bis 2005 sehr aktiv war. Hier ist DJ Astrid mit The Spell.

Hier ist der Nachtflug auf Ohrfunk, Ohrsicht, Tide Radio und tmproductionradio.de. Heute mit einem Trans Classics DJ Set. Gerade gehört Andersson mit Capoeira im Airbase Remix aus dem Jahr 2006. Weiter geht es mit Ayu und M im Above and Beyond Remix.

Daniel Kandi, ein dänischer DJ und Produzent, hier mit Child, eine Single aus dem Jahr 2007. Weiter geht es mit Ben Gold, einem aus Großbritannien stammenden DJ und Produzenten, hier mit Live im Sean Tyers Remix.

Factoria mit Review hier im Static Blue Remix, ein Klassiker aus dem Jahr 2008. Weiter geht es mit Stoneface and Terminal und Another Day, ein Song, den sie 2006 veröffentlicht haben.

Blank & Jones aus ihrer Zeit, als sie noch keinen Ambient Pop oder Deep House produziert haben, hier mit Desire im leider sehr unbekannten Silver Blue Remix. Weiter geht es mit Bjorn Akerson und Perfect Blue.

Giuseppe Ottaviani mit Changing Ways, ein Klassiker aus dem Jahr 2011. Davor hörten wir Simon Pattersons großer Durchbruch in der Trance-Szene mit Miss You. Das war der Nachtflug. Alle weiteren Infos zur Sendung findet ihr im Netz auf Facebook unter facebook.com/nachtflug.radio. Wir hören uns dann nächste Woche wieder. Zum Abschluss gibt es Carte Blanche von Vera Kotcher hier im Alex Morph Remix. Tschüss, sagt Christian Ohrens. Und da grätsche ich jetzt direkt nochmal rein. Das war der erste Teil aus den diesjährigen Nachtflug Summer Specials 2026. Nächste Woche geht's weiter, dann mit einem Bandporträt zur Synth- und Future-Pop-Band Digital Energy. Wie eben schon in der Moderation gesagt wurde, Infos zur Sendung findet ihr auf unserer Facebook-Seite. Am Mikrofon war Christian Ohrens noch einmal und macht's gut, bis nächste Woche.

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Liebe und bizarre Leidenschaft mit Geheimnis. Ein Track einer neuen retrospektiven Compilation des Büro B Labels, nämlich Sowas von Egal, Volume 3, German Synthwave between 1981 and 1986. Und wie der Name schon vermuten lässt, ist es eine Retrospektive, die ein bisschen in die Vergangenheit des deutschen bzw. deutschsprachigen Synthpop und New Wave geht. Und mit dabei sind viele Skurrilitäten, viele Songs und Bands, die schon damals recht schnell wieder von der Bildfläche verschwunden waren. Viele Künstler, die keine große Produktion irgendwie im Rücken hatte oder auch kein Studio. Viele Do-It-Yourself-Aufnahmen und viele Raritäten sind auf dieser Compilation zu finden. Es lohnt auf jeden Fall mal reinzuhören. Gleiches gilt für eine neue Compilation namens Angriff aufs Schlaraffenland, ein Deutschpunk-Mixtape, welches ebenfalls bei Büro B bzw. Tapete Records erschien. Und wer sagt, er hat normalerweise nichts mit Punk und dem ganzen Drumherum am Hut, sollte dennoch einmal reinhören, denn diese Compilation stellt sehr gut unter Beweis, wie vielschichtig und musikalisch vielfältig Punkmusik eigentlich sein kann. Und da ist manch Song doch elektronischer, als man es vielleicht denken mag. Von dieser Compilation hören wir den Beitrag, der diesem Sampler auch den Namen gab. Das sind die Radierer mit Angriff aufs Schlaraffenland.

Hamburger Reeperbahn ist ja für vieles bekannt, unter anderem aber auch für ihre sehr ausschweifende Musikszenerie, sei es nun in diversesten Diskotheken und kleinen Musikclubs oder auch in den diversesten Konzertlocations. Auf der Reeperbahn ist immer was los und das merkt man ja auch immer beim Reeperbahn-Festival. Und wer vor allem dann noch Lust hat auf eine weitere Retrospektive in Form einer weiteren Compilation, der ist mit Jubilado 40 bestens bedient. Denn hier wird einmal auf das musikalische Repertoire des Lado-Labels aus den letzten 40 Jahren zurückgeblickt. Und von dieser Compilation hörten wir gerade Richard von der Schulenburg mit Liebentun. Und auf dieser Compilation tummeln sich noch weitere illustre Gäste aus den Bereichen Indie-Pop, Elektro, Elektropop, Synthpop und Ähnlichem. Und ich glaube, einer mit der bekanntesten Künstler auf dieser Compilation ist der DJ und Produzent Hans Nieswand. Hier ist er mit Got Me Hot.

Ich war mir immer nicht so sicher, wie ich in die Musik von Thomas Kova und Christian Povins gemeinsamen Projekt Povin und Kova so für mich persönlich einordnen soll. Irgendwo zwischen 80er Jahre Synthpop und Elektro-Trash würde ich das Ganze mal verorten. Und jedes Album widmet sich ja einem speziellen Thema. War es nun beim ersten Album das gemeinsam geschriebene autobiografische Buch, das Thema 80er Jahre Disco, und jetzt widmen wir uns ein wenig dem Thema Luft- und Raumfahrt. Das waren Povin und Kova mit Concorde, ein Vorgeschmack auf das in Kürze erscheinende neue Album. Hier ist der Nachtflug, zu hören auf eurem Lieblingssender und auf über 20 weiteren Radiostationen deutschlandweit. Weitere Infos zur Sendung findet ihr im Netz auf Facebook unter facebook.com/nachtflug.radio. Und weiter geht es jetzt mit den Colored Tears und der Extended Version ihrer aktuellen Single Decay.

Viele Labels sind ja gerade im Re-Releasing- und Wiederentdeckungsfieber. So wird zum Beispiel das Label Dependent Records in Kürze die längst vergriffenen Alben der deutschen Darkwave-Formation Silke Bischoff wieder veröffentlichen. Etwas, worauf sich Fans auf jeden Fall freuen dürfen, denn viele Alben werden auf eBay und Co. teils ja zu sehr horrenden Preisen gehandelt. Das hier war eine weitere musikalische Wiederentdeckung des Cobb International Labels AAK hier mit Crash, der Vorbote einer geplanten Re-Release-Serie dieser Formation. Weiter geht es jetzt mit der Kölner Künstlerin Tiana, die ich vor einiger Zeit ja bereits mit ihrer Single Be Silent hier vorgestellt habe. Hier ein weiterer Track von ihr, der bei weitem nicht ganz so düster ausfällt wie Be Silent, Dry Water.

Neuroclast und Threshold, einer der etwas ruhigeren Tracks ihres aktuellen Albums Hellfire, welcher sich irgendwo zwischen Industrial Rock, Dark Electro und Metal bewegt. Eine Band, die ähnlich düstere Klänge produziert und das schon seit vielen Jahren, sind die aus Mexiko stammenden Hocico. Auch in diesem Jahr erschien ein neues Album von ihnen, es heißt Unseen Horror Scenes, daraus hören wir Fallen Paradise.

Das Berliner Indie- und Post-Punk-Duo Twin Noir hier mit Darker Love, ihre aktuelle Single. Wir hörten hier den Michael Adams Remix. Und wir bleiben musikalisch noch ein kleines bisschen in Berlin und schlagen allerdings auch die Brücke rüber in die Ukraine. Denn mit ukrainischer Kultur und vor allem auch ukrainischen Horror- und Gruselgeschichten befasst sich ein Musikprojekt, welches versucht, die ukrainische und deutsche Kultur und vor allem auch Literatur musikalisch umzusetzen und das Ganze auch in teils sehr düsterem musikalischem Gewand. Chepivsi Blood heißt diese Formation, Tibanaiki heißt ihr Debütalbum und daraus werden wir gleich den Song Borzon Kania hören. Das war nämlich der Nachtflug. Zu hören auf eurem Lieblingssender und auf über 20 weiteren Radiostationen deutschlandweit. Infos zur Sendung findet ihr im Netz auf Facebook unter facebook.com/nachtflug.radio. Nächste Woche geht's weiter mit Nachtflug in the Mix, gefolgt dann von den Nachtflug Summer Specials. Ich bin gefragt worden, ob ich nicht einige ältere Band- und Künstlerporträts wiederholen könnte. Kein Problem, mache ich sehr gerne. Es wird zum Beispiel was zu Frank M. Spinat geben und seinen Projekten Seabound oder Edge of Dawn und mal schauen, was ich sonst noch für euch so im Archiv finde. Bis dahin erstmal alles Gute. Am Mikrofon war Christian Ohrens.